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1: Österreich hat sich überraschend klar gegen Deutschland durchgesetzt und wird 2027 und 2028 einen nichtständigen Sitz im UNO-Sicherheitsrat haben. In der geheimen Wahl in der UNO-Generalversammlung hat Österreich 131 Stimmen erhalten. Deutschland hat nur 104 Stimmen bekommen. Außenministerin Beate Meinl-Reisinger führt den Erfolg auf die Unterstützung kleinerer Staaten zurück. Ein defektes Hochspannungskabel und nicht wie ursprünglich angenommen ein Vogel hat in der Nacht auf Sonntag eine Störung auf der Weststrecke bei St. Pölten verursacht. Der Zugverkehr ist stundenlang unterbrochen gewesen. Das Kabel verlaufe erdverlegt vom Hauptbahnhof St. Pölten in ein technisches Werk der ÖBB, berichtet der ORF am Mittwoch. Über dieses Kabel werde unter anderem eine Anlage versorgt, mit der Heizungs- und Klimaanlagen von Zügen geprüft werden. Zwei Polizisten begleiten das ÖFB-Team bei der Fußball-WM in Nordamerika. Das hat der Sicherheitschef des ÖFB, Heimo Kraus, angekündigt. Die beiden Beamten werden die Mannschaft sowohl im Quartier in Kalifornien als auch bei den Spielen begleiten. Mehr als 4000 ÖFB-Fans werden bei den drei Partien gegen Jordanien, Argentinien und Algerien vor Ort sein. Eine aktuelle Studie zeigt, fast 20% der Blutspender in Tirol haben Antikörper gegen das Hepatitis-E-Virus. Das bedeutet, dass sie entweder eine Infektion hatten oder noch haben. Die Forschenden fordern jetzt verpflichtende Tests auf das Virus bei Blutspenden. Hepatitis E ist vor allem für Schwangere und Menschen mit geschwächtem Immunsystem gefährlich.
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3: Guten Morgen, das ist der Blick aufs Wetter und Good News für heute. Sonne gibt's da für alle, angenehme Temperaturen bis zu 28 Grad. Aber dann zum Nachmittag hin ziehen einige Wolken im Westen durch und es kann immer wieder mal gewittern und regnen. Der Regen zieht dann in der Nacht durch ganz Österreich und morgen der Fenstertag wieder trister. Regen ist dabei, viele Wolken, aber auch ein paar Sonnenfenster bei maximal 22 Grad. Der Blick auf Österreichs Straßen und da ist nichts los. Gute Fahrt!
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4: Kurz nach sechs am Feiertag und ihr schon auf? Na dann aber hoffentlich, weil ihr in Richtung Urlaub unterwegs seid und nicht unbedingt in die Arbeit. So oder so, wir begleiten euch super gerne durch diesen Feiertag und machen wieder einen ganz besonderen Musikfeiertag draus. Diesmal zum Thema Sommerfrische, das heißt ganz viele Sommerhits aus Österreich packen wir euch heute den ganzen Tag über rein und starten auch gleich mal mit einem solchen. Tina Naderer, Sonnenallee. Schönen guten Morgen.
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1: Jawohl, den ganzen Feiertag lang machen wir euch Lust auf mehr. Mehr Sonne, mehr Sommer, mehr Sommerfrische und vor allem mehr gute Laune-Songs hier aus Österreich auf Radio Rot-Weiß-Rot, damit ihr diesen Traumtag noch mehr genießen könnt. Wird nämlich heute wieder super schön im ganzen Land. Zum Beispiel Frühstück auf der Terrasse, wäre schon mal was Feines. Und dazu gibt's Wilfried mit Südwind, jetzt hier auf Radio Rot-Weiß-Rot.
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1: Die Zahl der Verurteilungen und Diversionen nach dem Verbotsgesetz ist zwischen 2024 und 2025 angestiegen. Das zeigt eine aktuelle Anfragebeantwortung der Justizministerin Anna Sporrer. Die Verurteilungen nach dem Verbotsgesetz steigen um fast 9%. Dass Rechtsextremismus zurückgehe, sei also ein FPÖ-Märchen, heißt es von den Grünen. Ein defektes Hochspannungskabel und nicht wie ursprünglich angenommen ein Vogel hat in der Nacht auf Sonntag eine Störung auf der Weststrecke bei St. Pölten verursacht. Der Zugverkehr ist stundenlang unterbrochen gewesen. Das Kabel verlaufe erdverlegt vom Hauptbahnhof St. Pölten in ein technisches Werk der ÖBB, berichtet der ORF am Mittwoch. Über dieses Kabel werde unter anderem eine Anlage versorgt, mit der Heizungs- und Klimaanlagen von Zügen geprüft werden. Die Fußball-WM ist eine Chance, aber kein Garant für einen höheren Bierabsatz. Das sagt der heimische Brauereiverband. Die Ankickzeiten sind spielortbedingt in Nordamerika für Mitteleuropa schwierig. Aber auch die Erfahrungen vergangener Großereignisse dämpfen die wirtschaftlichen Erwartungen. Großereignisse halten wirtschaftlich immer seltener, was sie versprechen, heißt es. Das habe auch die Fußball-EM 2024 mit normalen Anpfiffzeiten veranschaulicht. Im Vorjahr sind in Österreich 733 Organtransplantationen durchgeführt worden. Das sind um 15% mehr als im Jahr davor. 666 Transplantationen erfolgten mit Organen Verstorbener, während 67 transplantierte Organe von Lebensspenderinnen und Spendern stammten. Die Zahl der Patientinnen und Patienten auf Wartelisten ist gesunken.
2: Guten Morgen am Feiertag. Das ist der Blick aufs Wetter und der Feiertag ist heute richtig sommerlich. Ganz viel Sonne in Österreich, Temperaturen bis zu 28 Grad. Es gibt aber ein paar Wolken heute auch. Am Nachmittag vor allem im Westen, da kann es dann auch gewittern und teilweise regnen. Und in der Nacht ist der Regen dann in ganz Österreich. Somit morgen der Fenstertag, leider wieder ein bisschen trister. Regen ist dabei, viele Wolken, aber auch ein paar Sonnenfelder dann am Nachmittag bei maximal 22 Grad. Der Blick auf Österreichs Straßen und wir starten in Salzburg auf der A10 Richtung Villach. Da dauert es zwischen Hüttau und Flachau 20 Minuten länger. Und in der Steiermark auch was los, nämlich beim Grenzübergang Spielfeld. Da dauert es eine Dreiviertelstunde länger bei der Ausreise. Gute und sichere Fahrt.
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3: Hi, schönen guten Morgen, angenehmes Aufstehen, kurz nach 7, das ist der sommerfrische Feiertag hier bei uns auf Radio Rot-Weiß-Rot. Das heißt, eine extra Portion Sommer haben wir in die Playlist gepackt und den Anfang macht in dieser Stunde Stefanie Werger, Flamenco Turistico. Olé!

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0: So schön. Marten, ein Leben lang hier bei uns auf Radio Rot-Weiß-Rot.
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0: Bester Start in die Badesaison seit langem. Dieser Mai war ja wirklich traumhaft. Und damit das im Juni so weitergeht, haben wir uns gedacht, sorgen wir gleich mal für Sommerfeeling an diesem herrlichen Feiertag heute. Wir begleiten euch ins Freibad oder in den Kurzurlaub mit den besten Sommerhits aus Österreich oder zumindest mit Hits, die irgendwas mit Sonne, mit Strand, mit Meer zu tun haben. Und was fällt euch da spontan als erstes ein, wenn ich sage sommerlicher Austropop-Hit? Genau, Strada del Sole. Hier ist Reinhard Fendrich.
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1: Kommenden Mittwoch jährt sich der Amoklauf an einer Grazer Schule zum ersten Mal. Ein 21-jähriger Ex-Schüler hat damals 10 Menschen erschossen, bevor er sich selbst das Leben genommen hat. Die Stadt Graz verzichtet auf Wunsch der Angehörigen auf eine öffentliche Gedenkfeier. Es wird eine städtische Gedenkveranstaltung für die Familien unter Ausschluss der Öffentlichkeit geben. Die Fußball-WM ist eine Chance, aber kein Garant für einen höheren Bierabsatz. Das sagt der heimische Brauereiverband. Die Ankickzeiten sind spielortbedingt in Nordamerika für Mitteleuropa schwierig. Aber auch die Erfahrungen vergangener Großereignisse dämpfen die wirtschaftlichen Erwartungen. Großereignisse halten wirtschaftlich immer seltener, was sie versprechen, heißt es. Das habe auch die Fußball-EM 2024 mit normalen Anpfiffzeiten veranschaulicht. Der Pflichtspielsommer für Österreichs Volleyball-Nationalteams startet in Schwechat. Im Multiversum beginnt von Freitag bis Sonntag die European League, in der es auch um EM-Tickets für 2028 geht. Die ÖVV-Frauen sind bereits heuer beim EM-Turnier dabei. Im August in Brünn gegen Tschechien, Serbien, die Ukraine, Bulgarien und Griechenland. Auf dem Schwechater Prüfstand steht Roland Schwabs Team gegen die Slowakei und Island. Die ÖVV-Männer gegen Finnland und Montenegro. Eine aktuelle Studie zeigt, fast 20% der Blutspender in Tirol haben Antikörper gegen das Hepatitis-E-Virus. Das bedeutet, dass sie entweder eine Infektion hatten oder noch haben. Die Forschenden fordern jetzt verpflichtende Tests auf das Virus bei Blutspenden. Hepatitis E ist vor allem für Schwangere und Menschen mit geschwächtem Immunsystem gefährlich.
2: Guten Morgen am Feiertag, das ist der Blick aufs Wetter und der schaut richtig gut aus. Ganz viel Sonne in Österreich, bis zu 28 Grad gehen sich da heute aus. Am späteren Nachmittag ziehen aber dann einige Wolken im Westen durch und es gewittert und regnet stellenweise. Und der Regen zieht sich dann auch durch die Nacht, morgen damit der Fenstertag auch trister, viele Wolken, aber auch ein bisschen Sonne gibt bei maximal 22 Grad. Der Blick auf Österreichs Straßen und wir starten in der Steiermark, nämlich in Spielfeld. Da dauert es eine Stunde länger bei der Ausreise. In Kärnten auch was los, vom Karawankentunnel bis nach Laibach. Da dauert es eine Dreiviertelstunde länger. Und in Tirol auf der A13 Richtung Bozen, da dauert es bei der Lueckbrücke 20 Minuten länger. Gute und sichere Fahrt.
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3: Ja, warum nicht? Wir können das lange Wochenende auch ruhig mal einklatschen. Geht am besten mit Opus und Life is Life. Schönen Start in den Feiertag. Verena Saluke bei euch. Guten Morgen.

0: Der Tag von früh bis spät gibt's bei uns, wie gesagt, mehr Sommerfeeling als sonst irgendwo. Jetzt gleich mal einen meiner absoluten Lieblings-Sommerhits aus Österreich, nämlich von Julian Le Play, Palermo. Also der macht so richtig Lust auf mehr. Und davor gibt's noch Hochsaison im Eissalon. Wird sicher heute auch noch stattfinden.
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So klingt die aktuelle Nummer 1 der Radio Rot-Weiß-Rot-Charts. Die Frage ist nur, wie lang ist das so? Morgen Freitag, 17 Uhr, die brandneue Wertung. Kann natürlich schon sein, dass Josh da vielleicht jemand anderen Platz machen muss, ganz in den vorderen Rängen. Ihr entscheidet mit, eure Musikwünsche entscheiden. Auf rot-weiß-rot.fan könnt ihr die aktuelle Wertung eurer Charts natürlich noch ein bisschen beeinflussen. Jetzt gleich mal online vorbeischauen. Und bis dahin genießen wir einfach den sommerfrischen Feiertag hier bei uns auf Radio Rot-Weiß-Rot. Soll heißen, extra viele Sommerhits für euren Feiertag. Jetzt zum Beispiel von KGB. Hier ist Motorbrot.

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1: Kommenden Mittwoch jährt sich der Amoklauf an einer Grazer Schule zum ersten Mal. Ein 21-jähriger Ex-Schüler hat damals 10 Menschen erschossen, bevor er sich selbst das Leben genommen hat. Die Stadt Graz verzichtet auf Wunsch der Angehörigen auf eine öffentliche Gedenkfeier. Es wird eine städtische Gedenkveranstaltung für die Familien unter Ausschluss der Öffentlichkeit geben. Die Zahl der Verurteilungen und Diversionen nach dem Verbotsgesetz ist zwischen 2024 und 2025 angestiegen. Das zeigt eine aktuelle Anfragebeantwortung der Justizministerin Anna Sporrer. Die Verurteilungen nach dem Verbotsgesetz steigen um fast 9%. Dass Rechtsextremismus zurückgehe, sei also ein FPÖ-Märchen, heißt es von den Grünen. Der Pflichtspielsommer für Österreichs Volleyball-Nationalteams startet in Schwechat. Im Multiversum beginnt von Freitag bis Sonntag die European League, in der es auch um EM-Tickets für 2028 geht. Die ÖVV-Frauen sind bereits heuer beim EM-Turnier dabei. Im August in Brünn gegen Tschechien, Serbien, die Ukraine, Bulgarien und Griechenland. Auf dem Schwächerter Prüfstand steht Roland Schwabs Team gegen die Slowakei und Island. Die ÖVV-Männer gegen Finnland und Montenegro. Die Fußball-WM ist eine Chance, aber kein Garant für einen höheren Bierabsatz. Das sagt der heimische Brauereiverband. Die Ankickzeiten sind spielortbedingt in Nordamerika für Mitteleuropa schwierig. Aber auch die Erfahrungen vergangener Großereignisse dämpfen die wirtschaftlichen Erwartungen. Großereignisse halten wirtschaftlich immer seltener, was sie versprechen, heißt es. Das habe auch die Fußball-EM 2024 mit normalen Anpfiffzeiten veranschaulicht.
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3: Guten Morgen, das ist der Blick aufs Wetter und da gibt's echt nichts zu meckern heute. Ganz viel Sonne in Österreich, 28 Grad plus. Kleiner Ausreißer dann am späteren Nachmittag, da kommen einige Wolken im Westen dazu. Es gewittert teilweise und kann auch regnen und in der Nacht zieht der Regen dann durch ganz Österreich. Damit ist der Fenstertag morgen deutlich trister, Regen ist dabei, Wolken. Es gibt zwar auch einige Sonnenblinzler, aber die Wolken, die sind doch sehr dicht. Maximal 22 Grad. Der Blick auf Österreichs Straßen und wir starten in der Steiermark am Grenzübergang Spielfeld. Dauert es eine Dreiviertelstunde länger bei der Ausreise. Und auch in Kärnten vom Karawankentunnel nach Laibach eine Stunde Zeitverlust. Tirol A13 Richtung Bozen, da dauert es bei der Lueck-Brücke 15 Minuten länger. Sonst schaut es aber noch gut aus. Gute und sichere Fahrt.
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4: Sonne heute das große Thema, nicht nur beim Wetter, auch musikalisch. Willkommen hier im Sommerfrische Feiertag auf Radio Rot-Weiß-Rot. Das heißt, wir haben für euch eine extra Portion Sommer in die Playlist gepackt. Und da kann es auch mal vorkommen, dass die Sonne aus dem Allerwertesten scheint. Wie bei aller Achtung.

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1: Na, ist das herrlich. Endlich mal Zeit für ein ausgiebiges Frühstück auf der Terrasse. Und rechtzeitig zum Feiertag schaut auch die Sonne wieder vorbei in ganz Österreich. Und Sonne gibt's dazu natürlich auch von uns den ganzen Feiertag lang beim Radio Rot-Weiß-Rot sommerfrische Feiertag. Heißt, wir versorgen euch mit den allerbesten Sommerhits made in Austria. Und da schickt uns die RV jetzt gleich mal nach Palermo. Weil angeblich sind dort die Nächte besonders heiß.
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1: An den 8 österreichischen Auslandsschulen sind auch im letzten Schuljahr nur sehr wenige Kinder aus Österreich. Laut einer aktuellen Beantwortung des Bildungsministeriums sind es nur 2% der Schülerinnen und Schüler. Der Rechnungshof hat bereits 2008 in einem Bericht kritisiert, dass es in den österreichischen Auslandsschulen keine Durchmischung gibt. Künftige Standorte sollten deshalb dort entstehen, wo es eine größere Zahl österreichischer Kinder zu versorgen gibt. Ein stark betrunkener 45-Jähriger aus Villach soll gestern Abend seine 41-jährige Frau in der gemeinsamen Wohnung mit einem Schlüsselbund geschlagen und dadurch am Arm verletzt haben. Gegen ihn wurde ein Betretungs- und Annäherungsverbot ausgesprochen, so die Polizei. Außerdem hat er sich gegenüber den einschreitenden Polizisten so aggressiv verhalten, dass er festgenommen werden musste. Der Pflichtspielsommer für Österreichs Volleyball-Nationalteams startet in Schwechat. Im Multiversum beginnt von Freitag bis Sonntag die European League, in der es auch um EM-Tickets für 2028 geht. Die ÖVV-Frauen sind bereits heuer beim EM-Turnier dabei. Im August in Brünn gegen Tschechien, Serbien, die Ukraine, Bulgarien und Griechenland. Auf dem Schwächerter Prüfstand steht Roland Schwabs Team gegen die Slowakei und Island. Die ÖVV-Männer gegen Finnland und Montenegro. Eine aktuelle Studie zeigt, fast 20% der Blutspender in Tirol haben Antikörper gegen das Hepatitis E-Virus. Das bedeutet, dass sie entweder eine Infektion hatten oder noch haben. Die Forschenden fordern jetzt verpflichtende Tests auf das Virus bei Blutspenden. Hepatitis E ist vor allem für Schwangere und Menschen mit geschwächtem Immunsystem gefährlich.
2: Da habe ich mal gar nichts zu meckern. Die Sonne blendet dich sogar da. 20 Grad in Wien, 17 in Linz, 13 in Innsbruck und kein Regen in Sicht. Am Nachmittag allerdings von Vorarlberg her wieder ein paar Gewitterwolken, da wird's nass. Die höchsten Temperaturen heute bis zu 28 Grad. Morgen am Freitag, da regnet's in vielen Regionen. Also da, wo es trocken bleibt, das sind eher die Ausnahmeerscheinungen. Die meiste Sonne gibt's dann in Tirol und Vorarlberg. Los geht's in Kärnten, da wird's ein bisschen besser auf der A2 Richtung Italien. Bis Tavis dauert's aktuell aber noch eine Stunde länger. Auf der B83 ebenfalls Stau zwischen Hermagor und Tavis. Von Kärnten nach Slowenien auf der Autobahn 1,5 Stunden Zeitverlust. Da gibt's viele Baustellen. Spielfeld an der Grenze bei der Ausreise aus Österreich 45 Minuten Zeitverlust. Auf der B67 sind's 20 Minuten. Kurz vor Laibach, auch wegen der Baustellen, ein Plus von 45 Minuten. A2 Richtung Italien zwischen Steinberg und Packsattel, 15 Minuten Wartezeit. Genauso wie in Niederösterreich auf der S6 Richtung Bruck vor der Baustelle bei Neunkirchen. Und in Tirol auf der Brennerautobahn Richtung Bozen bei der Lugeggbrücke dauert es auch 15 Minuten länger. Ansonsten läuft's, ich wünsche eine gute und vor allem sichere Fahrt.
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3: Sonne heute nicht nur im Gesicht, sondern vor allem auch im Ohr. Das ist der Radio Rot-Weiß-Rot Sommerfrische Feiertag für euch. Sommerfeeling von früh bis spät hier bei uns in der Playlist. Jetzt gleich mal 2-Kanal-Ton. Ohne dich kann das kein Sommer sein. Verena Saluke bin ich. Schön, dass ihr da seid.
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1: Ja, wir machen aus jedem Feiertag einen ganz besonderen. Diesmal schmieren wir ihn kräftig mit Sonnencreme ein und stecken ihn in die Badehose. Soll heißen, wir spielen euch extra viele Sommerhits aus Österreich. Auch aus den 80ern. 1982, da hat Reinhard Fendrich für Aufregung gesorgt, weil er doch recht freizügig unterwegs war. Also zumindest musikalisch. Hier ist Oben ohne auf Radio Rot-Weiß-Rot.
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0: So entspannt klingt der Feiertag nur bei uns. 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
0: Und apropos entspannt, das ist eigentlich der Plan für den ganzen Feiertag. Entspannen, nichts tun, das Sommerwetter genießen und dazu die Sommerhits aus Österreich genießen. Wir haben nämlich extra viele für euch heute eingebaut, zum Beispiel auch von Mo. Der versprüht so ein bisschen karibisches Flair mit Another Ship to Come und schon bei den ersten Klängen hat man irgendwie das Gefühl, man steht am Sandstrand von Varadero, die Zehen im warmen Meer und in der Hand eine Kokosnuss mit Strohhalm. Aber das sind so meine Fantasien, mal schauen, wo es euch hintreibt.
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1: Ein stark betrunkener 45-Jähriger aus Villach soll gestern Abend seine 41-jährige Frau in der gemeinsamen Wohnung mit einem Schlüsselbund geschlagen und dadurch am Arm verletzt haben. Gegen ihn wurde ein Betretungs- und Annäherungsverbot ausgesprochen, so die Polizei. Außerdem hat er sich gegenüber den einschreitenden Polizisten so aggressiv verhalten, dass er festgenommen werden musste. An den 8 österreichischen Auslandsschulen sind auch im letzten Schuljahr nur sehr wenige Kinder aus Österreich. Laut einer aktuellen Beantwortung des Bildungsministeriums sind es nur 2% der Schülerinnen und Schüler. Der Rechnungshof hat bereits 2008 in einem Bericht kritisiert, dass es in den österreichischen Auslandsschulen keine Durchmischung gibt. Künftige Standorte sollten deshalb dort entstehen, wo es eine größere Zahl österreichischer Kinder zu versorgen gibt. Das österreichische Nationalteam ist heute Vormittag zur Fußball-WM in die USA abgehoben. Bei der Verabschiedung am Flughafen Wien-Schwechat hat es von Bundespräsident Alexander Van der Bellen kleine Glücksbringer gegeben. Das erste Spiel bestreitet das Team am 17. Juni gegen Jordanien. Die Ölpreise sind heute früh leicht gesunken. Ein Fass der Nordseesorte Brent kostet derzeit knapp 97 US-Dollar. Das sind um 0,85% weniger als gestern.
2: Wird ein bisschen ein durchwachsenes langes Wochenende. Zumindest heute am Feiertag. Alles pipi-fein. 20 Grad in Eisenstadt, schon 18 in Salzburg und 17 in Bregenz. Viel Sonne ist damit dabei. Erst am späteren Nachmittag gibt's Gewitter in Vorarlberg und Tirol. Die breiten sich dann im Laufe des Abends und der Nacht auch weiter aus Richtung Oberösterreich und die Steiermark. Am ersten trocken bleibt es da im Raum wie Niederösterreich, Burgenland. Morgen dann deswegen frischer. Schnell sonnig wird es dann allerdings in Vorarlberg und Tirol. Am Wochenende überall besser. Einiges los im Reiseverkehr. Wir starten in Kärnten auf der A2 Richtung Italien. Von Arnoldstein bis Tavis 45 Minuten Wartezeit. Von Kärnten nach Slowenien vom Karawankentunnel dauert es ebenfalls 45 Minuten länger. Auch eine Dreiviertelstunde ist es bei Spielfeld an der Grenze bei der Ausreise. Auch auf der B67 20 Minuten Wartezeit. A2 Richtung Italien zwischen Steinberg und Packsattel. Eine halbe Stunde Verzögerung und in Tirol auf der Brenner Autobahn Richtung Bozen vor der Lueckbrücke 15 Minuten. Auch Stau auf der B182. Ich wünsche gute Nerven und eine sichere Fahrt.
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3: Kurz nach 11, das ist euer Feiertag in Österreich. Radio Rot-Weiß-Rot hier bei euch, 100% Musik aus Österreich, begleitet euch durch den ganzen Tag. Super sonnig heute und das genießen wir mit Edmund, mit Vera und Contact in dieser Stunde. Ich bin Verena Saluke. Servus.

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1: Oh ja, die ersten haben den Griller schon angeworfen. Heute gibt's Chibis und Käsekrainer, dazu Halloumi und Grillgemüse. Und wir servieren den Soundtrack. Sommersongs aus Österreich, das Thema bei unserem heutigen Musikfeiertag. Sommerfrische, also egal ob sommerliche 80er, 90er oder ein Hit von heute. Pizzeria und Jaus zum Beispiel mischen da natürlich auch mit. Die sind aber im Sommer immer recht genügsam. Sie brauchen nichts als die Sonne und die.
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0: Ja, ideal. Sommerfeeling pur heute bei uns den ganzen Tag, weil wenn schon frei und schönes Wetter, dann brauchen wir natürlich auch den passenden Soundtrack dazu. Jetzt gleich mal vom Papa von David Alaba. Ja, habe ich persönlich nicht gewusst, dass der auch Musik gemacht hat. Und zwar in den 90ern und zwar recht erfolgreich. Ein absoluter Sommerhit aus dem Jahr 99 geht auf seine Kappe. Two in One haben sie damals geheißen. Electro Dance aus Österreich. Hier ist Indian Song.
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0: Der 4 ist in 4 Minuten hier. Herr Kollege, was ist mit der Vortat? Der Kunde ruft schon das dritte Mal an.
1: Na und, sag's mir lieber die Hausnummer, bevor es mich da auf eine Expedition schickt.
0: Aber ich hab doch ganz deutlich gesagt, Hausnummer 43.
1: Was haben Sie gesagt? Am Blech?

0: 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Die steht da, nicht? Was muss ich mir auch in meinem Alter mit einer verheirateten Frau besorgen?
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1: Bundeskanzler Christian Stocker hat gestern Abend 13 nationale und internationale Expertinnen und Experten aus dem Bereich der Extremismus- und Terrorismusforschung empfangen. Ziel des Arbeitsgesprächs war der Erfahrungs- und Informationsaustausch. Auch mögliche zukünftige Entwicklungen und deren Auswirkungen auf Österreich und Europa wurden besprochen. Stocker betont die Nulltoleranz gegenüber jeder Form von Extremismus. Die steirische Polizei hat gestern zwei mutmaßliche Einbrecher festgenommen, die nach der Tat nach Slowenien flüchten wollten. Die beiden Kroaten sind über ein aufgebrochenes Schlafzimmerfenster in ein Haus in Werndorf eingestiegen. Sie haben Goldschmuck und Goldmünzen im Wert von mehreren tausend Euro gestohlen. Die Flucht hat aber nicht lange gedauert. Sie wurden einen Kilometer nach der slowenischen Grenze festgenommen. Die FIFA hat jetzt ein Wasserflaschenverbot bei der Fußball-WM in den USA, Kanada und Mexiko ausgesprochen. Trotz der erwarteten Hitze dürfen Fans keine leeren Wasserflaschen mit in die Stadien nehmen. Als Grund nennt der Weltverband Sicherheitsbedenken. Das Verbot dürfte bei Besuchern für Ärger sorgen, da Fans ihre leeren Flaschen nicht einmal mehr in einem Trinkbrunnen oder Wasserspender auffüllen können. Die Fußball-WM ist eine Chance, aber kein Garant für einen höheren Bierabsatz. Das sagt der heimische Brauereiverband. Die Ankickzeiten sind spielortbedingt in Nordamerika für Mitteleuropa schwierig. Aber auch die Erfahrungen vergangener Großereignisse dämpfen die wirtschaftlichen Erwartungen. Großereignisse halten wirtschaftlich immer seltener, was sie versprechen, heißt es. Das habe auch die Fußball-EM 2024 mit normalen Anpfiffzeiten veranschaulicht.
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3: Es wird ein bisschen ein durchwachsenes langes Wochenende, zumindest heute am Feiertag, alles pipi-fein. 20 Grad in Eisenstadt schon, 18 in Salzburg und 17 in Bregenz. Viel Sonne ist damit dabei, erst am späteren Nachmittag gibt's Gewitter in Vorarlberg und Tirol. Die breiten sich dann im Laufe des Abends und der Nacht auch weiter aus Richtung Oberösterreich und die Steiermark. Am ersten trocken bleibt es da im Raum wie Niederösterreich, Burgenland. Morgen dann deswegen frischer. Schnell sonnig wird es dann allerdings in Vorarlberg und Tirol. Am Wochenende überall besser. Das tut sich auf den Straßen am Donnerstag. Mahlzeit, Kärnten auf der A2 Richtung Italien von Arnoldstein bis Tavis, 45 Minuten. Zeitverlust auch auf dem Kanaltal, mühsam. Bei der Ausreise bei Spielfeld dauert es eine halbe Stunde länger, auf der B67 15 Minuten bei der Ausreise. Ob von Kärnten oder von der Steiermark, es dauert Richtung Slowenien auf den Autobahnen eine Stunde länger. A2 Richtung Italien zwischen Steinberg und Packsattel, 45 Minuten Zeitverlust und auf der B320 Richtung Schladming von Nitzen bis Steinach 20 Minuten Verzögerungen. Gute Fahrt!
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4: Mahlzeit, schöne Mittagspause am Feiertag. Radio Rot-Weiß-Rot bei euch. Freut mich sehr, dass ihr eingeschaltet habt. Verena Saluka bin ich. Und das hier ist unverkennbar Josh. Für ihn gibt's nur Espresso und Chianti.

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1: Mit Anlauf in den Pool reinspringen gehört heute sicher zu den Top 3 Aktivitäten. Ein Feiertag, wie er im Buche steht. Oder mit Sonne, richtig schön warm und die perfekte Musik im Ohr. Die besten Sommerhits aller Zeiten aus Österreich haben wir für euch in die Playlist reingepackt. Und jetzt gibt's einen ganz besonderen Ohrwurm, weil, also zumindest mir geht's immer so, ist der einmal im Ohr, dann bleibt er dort für den Rest des Tages. Den wird man nicht mehr los. Den pfeift man noch am Abend, wenn der Griller zum zweiten Mal angeheizt wird. Hier ist Südsee-Träume für euch.
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1: Und wo findet man euch an einem so herrlichen Feiertag wie heute? Im Freibad, am Badesee, im Auto unterwegs zum nächsten Feuerwehrfest? Kann ja auch sein. Oder daheim im Garten. Dort wie da. Wir sind bei euch. Wir begleiten euch mit den coolsten Sommerhits aus Österreich. Unser sommerfrischer Feiertag heute richtig gechillt, macht echt Lust auf Meer und Urlaub. Und kommt vor allem jetzt ganz entspannt daher mit Mr. Coolness höchstpersönlich, Norbert Schneider. Genial. Take it easy. Hier auf Radio Rot-Weiß-Rot.
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1: Die steirische Polizei hat gestern zwei mutmaßliche Einbrecher festgenommen, die nach der Tat nach Slowenien flüchten wollten. Die beiden Kroaten sind über ein aufgebrochenes Schlafzimmerfenster in ein Haus in Werndorf eingestiegen. Sie haben Goldschmuck und Goldmünzen im Wert von mehreren tausend Euro gestohlen. Die Flucht hat aber nicht lange gedauert. Sie wurden einen Kilometer nach der slowenischen Grenze festgenommen. Bundeskanzler Christian Stocker hat gestern Abend 13 nationale und internationale Expertinnen und Experten aus dem Bereich der Extremismus- und Terrorismusforschung empfangen. Ziel des Arbeitsgesprächs war der Erfahrungs- und Informationsaustausch. Auch mögliche zukünftige Entwicklungen und deren Auswirkungen auf Österreich und Europa wurden besprochen. Stocker betont die Nulltoleranz gegenüber jeder Form von Extremismus. Die FIFA hat jetzt ein Wasserflaschenverbot bei der Fußball-WM in den USA, Kanada und Mexiko ausgesprochen. Trotz der erwarteten Hitze dürfen Fans keine leeren Wasserflaschen mit in die Stadien nehmen. Als Grund nennt der Weltverband Sicherheitsbedenken. Das Verbot dürfte bei Besuchern für Ärger sorgen, da Fans ihre leeren Flaschen nicht einmal mehr in einem Trinkbrunnen oder Wasserspender auffüllen können. An den 8 österreichischen Auslandsschulen sind auch im letzten Schuljahr nur sehr wenige Kinder aus Österreich. Laut einer aktuellen Beantwortung des Bildungsministeriums sind es nur 2% der Schülerinnen und Schüler. Der Rechnungshof hat bereits 2008 in einem Bericht kritisiert, dass es in den österreichischen Auslandsschulen keine Durchmischung gibt. Künftige Standorte sollten deshalb dort entstehen, wo es eine größere Zahl österreichischer Kinder zu versorgen gibt.
2: Ich freue mich schon auf ein spätes Mittagessen dann in der Sonne. Wunderbar wird das im Gastgarten heute bei 22 Grad in Wien und auch in Graz, 19 in Klagenfurt und knapp 20 schon in Bregenz. Überall Sonnensymbole. Am späten Nachmittag und Abend wird es in Vorarlberg und Tirol nass. Und die Nacht, die bringt dann auch einige stärkere Gewitter und Windböen. Da kühlt es dann auch ab. Morgen dann am Freitag, deswegen insgesamt frischer, nur noch maximal 20 Grad. Am ersten sonnig wird es dann da in Vorarlberg und Tirol, also da, wo es heute zuerst mal regnet. Im Raum wie in Niederösterreich dafür morgen eher bewölkt. Einiges los im Reiseverkehr. In der Steiermark, Beispielfeld. Bei der Ausreise dauert es eine halbe Stunde länger und auch egal, ob von Kärnten oder von der Steiermark auf den Autobahnen Richtung Slowenien eine Stunde Zeitverlust. Steiermark A2 Richtung Italien zwischen Steinberg und dem Packsattel dauert es eine Stunde mehr auch. Und es gibt Blockabfertigung vor dem Herzogbergtunnel. Tirol BR 170, Sperre zwischen Kitzbühel und Brixen wegen einer Veranstaltung. Hier geht es über die BR 178 weiter. Ansonsten läuft's. Gute und sichere Fahrt.
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3: Ja, hi, schön, dass ihr auch da seid. Wir starten rein in den Feiertagnachmittag und das gleich mal mit einem Sommerhit von Ina Regen. Wien am Meer.

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So viele Hits, die man automatisch mit Kindheitserinnerungen verbindet, finde ich. Er ist jetzt 80 geworden heuer und das ist natürlich ein Geburtstag, den man feiern muss, keine Frage. 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

0: Perfekt zum Schunkeln am Volks- oder Feuerwehrfest. Liebe zum Mitnehmen, Pizzeria und Jaus auf Radio Rot-Weiß-Rot.
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0: Und an diesem feiern wir den Sommer, den ganzen Feiertag lang. Wetter passt perfekt, Sommergewitter gibt's frühestens am Abend heute. Und okay, vielleicht jetzt auch noch so ein kleines, das gerade durchzieht quer durch Österreich, ist aber ein ganz ein harmloses und sehr angenehm. Es kommt nämlich von der Newcomerin Kaimi. Super entspannter Deutschpop aus Österreich, erst vor einer Woche erschienen, also wirklich ganz frisch. Sommergewitter, neu hier bei uns auf Radio Rot-Weiß-Rot.
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2: Die steirische Polizei hat gestern zwei mutmaßliche Einbrecher festgenommen, die nach der Tat nach Slowenien flüchten wollten. Die beiden Kroaten sind über ein aufgebrochenes Schlafzimmerfenster in ein Haus in Werndorf eingestiegen. Sie haben Goldschmuck und Goldmünzen im Wert von mehreren tausend Euro gestohlen. Die Flucht hat aber nicht lange gedauert. Sie wurden einen Kilometer nach der slowenischen Grenze festgenommen. Bundeskanzler Christian Stocker hat gestern Abend 13 nationale und internationale Expertinnen und Experten aus dem Bereich der Extremismus- und Terrorismusforschung empfangen. Ziel des Arbeitsgesprächs war der Erfahrungs- und Informationsaustausch. Auch mögliche zukünftige Entwicklungen und deren Auswirkungen auf Österreich und Europa wurden besprochen. Stocker betont die Nulltoleranz gegenüber jeder Form von Extremismus. Die FIFA hat jetzt ein Wasserflaschenverbot bei der Fußball-WM in den USA, Kanada und Mexiko ausgesprochen. Trotz der erwarteten Hitze dürfen Fans keine leeren Wasserflaschen mit in die Stadien nehmen. Als Grund nennt der Weltverband Sicherheitsbedenken. Das Verbot dürfte bei Besuchern für Ärger sorgen, da Fans ihre leeren Flaschen nicht einmal mehr in einem Trinkbrunnen oder Wasserspender auffüllen können. An den 8 österreichischen Auslandsschulen sind auch im letzten Schuljahr nur sehr wenige Kinder aus Österreich. Laut einer aktuellen Beantwortung des Bildungsministeriums sind es nur 2% der Schülerinnen und Schüler. Der Rechnungshof hat bereits 2008 in einem Bericht kritisiert, dass es in den österreichischen Auslandsschulen keine Durchmischung gibt. Künftige Standorte sollten deshalb dort entstehen, wo es eine größere Zahl österreichischer Kinder zu versorgen gibt.
3: Das Wetter heute Nachmittag großteils sonnig, 28 Grad sind möglich, später am Abend aber Schauer in Vorarlberg und Nordtirol. Der Freitag fällt ins Wasser, vielerorts Regen, erst nachmittags kann es auftrocknen, kühl ist es, 20 höchstens. Das Wochenende sieht besser aus, sonnig und sommerlich, 25 Grad am Samstag, 27 könnten sogar am Sonntag werden, vor allem vormittags immer schön, nachmittags sind Schauer möglich. Das aktuelle Verkehrsupdate, Tirol B170, Sperre zwischen Brixen und Kitzbühel, wegen einer Veranstaltung noch bis 17 Uhr. Steiermark A2 Richtung Italien, Stau zwischen Steinberg und dem Packsattel wegen der Baustelle. Und auch auf der B320 Stau wegen der Baustelle Richtung Schladming, und zwar bei Steinach. Eine Grenzwartezeit, Spielfeld 20 Minuten länger Richtung Slowenien. Gute Fahrt!
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4: Durch den Donnerstagnachmittag, der sich doch irgendwie anfühlt wie ein Sunday Afternoon. Und das nicht nur wegen Koshiba. Feinen Start in ein hoffentlich langes Wochenende. Verena Saluke für euch im Studio. Servus.

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1: Ja, willkommen hier bei uns auf Radio Rot-Weiß-Rot am Feiertag. Wir machen ja jeden Feiertag zu einem Musikfeiertag. Diesmal ist Sommer das Thema. Das heißt, wir haben ganz viele Songs mit Sonne, Strand und Meer im Programm. Und jetzt einen ganz speziellen, nämlich den Austropop-Sommerhit schlechthin, wo einfach jeder mitsingen kann und auch muss, sobald die ersten Takte erklingen. Da bin ich mir sicher, euch geht's nicht anders als uns. STS, irgendwann bleib ich dann durch.
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0: Blödsinn hier bei uns auf Radio Rot-Weiß-Rot am Feiertag nachmittags.
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0: So schön, dass wir diesen herrlichen Feiertag gemeinsam verbringen. Hoffe, ihr chillt schon irgendwo in der Hängematte oder lasst euch sonst wo die Sonne am Bauch scheinen. Von uns gibt's die perfekte Musik dazu. Ganz, ganz viele Sommersongs aus Österreich. Also Songs, die entweder mit Sommerfeeling daherkommen oder einfach das Wort Sonne drin haben. Letzteres bringt uns jetzt AMS, also Anna-Maria Schnabel, einen bisschen tiefgründigeren, entspannten Song, eine Ballade mit einem tollen Klavier. Hier ist Dessun.
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1: Bundeskanzler Christian Stocker hat gestern Abend 13 nationale und internationale Expertinnen und Experten aus dem Bereich der Extremismus- und Terrorismusforschung empfangen. Ziel des Arbeitsgesprächs war der Erfahrungs- und Informationsaustausch. Auch mögliche zukünftige Entwicklungen und deren Auswirkungen auf Österreich und Europa sind besprochen worden. Stocker betont die Nulltoleranz gegenüber jeder Form von Extremismus. Die steirische Polizei hat gestern zwei mutmaßliche Einbrecher festgenommen, die nach der Tat nach Slowenien flüchten wollten. Die beiden Kroaten, 42 und 44 Jahre alt, sind über ein aufgebrochenes Schlafzimmerfenster in ein Haus in Werndorf eingestiegen. Sie haben Goldschmuck und Goldmünzen im Wert von mehreren tausend Euro gestohlen. Bei der Flucht sind sie aber nur einen Kilometer weit gekommen. Die FIFA hat jetzt ein Wasserflaschenverbot bei der Fußball-WM in den USA, Kanada und Mexiko ausgesprochen. Trotz der erwarteten Hitze dürfen Fans keine leeren Wasserflaschen mit in die Stadien nehmen. Als Grund nennt der Weltverband Sicherheitsbedenken. Das Verbot dürfte bei Besuchern für Ärger sorgen, da Fans ihre leeren Flaschen nicht einmal mehr an einem Trinkbrunnen oder Wasserspender auffüllen können. Im Streit um den Kollektivvertrag für die rund 50.000 Beschäftigten der Chemiebranche wird weiter gestreikt. In der Nacht auf heute ist der zentrale Leitstand im Chemiepark Linz heruntergefahren worden, teilt die Gewerkschaft GPA mit. Damit ist die Erdgaszuleitung unterbrochen, der Anfang der Produktionskette damit stillgelegt. Betroffen sind mehrere Unternehmen im Chemiepark. Das Hochfahren der Anlage wird einige Tage dauern.
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4: Das Wetter heute Nachmittag großteils sonnig, 28 Grad sind möglich, später am Abend aber Schauer in Vorarlberg und Nordtirol. Der Freitag fällt ins Wasser, vielerorts Regen, erst nachmittags kann es auftrocknen, kühl ist es, 20 höchstens. Das Wochenende sieht besser aus, sonnig und sommerlich, 25 Grad am Samstag, 27 könnten sogar am Sonntag werden, vor allem vormittags immer schön, nachmittags sind Schauer möglich. Das Update von den Straßen. In Tirol ist die B170 gesperrt zwischen Brixen und Kitzbühel. Noch bis 17 Uhr. Ausweichen geht über die B178. Steiermark A2 Richtung Italien. Stau zwischen Steinberg und Paxadl im Baustellenbereich. Und Wien-Franz-Josefs-Quay ein Unfall kurz vor der Urania. Zwei Spuren sind gesperrt. Stau. Gute Fahrt.
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5: Ja, hallo, willkommen hier auf Radio Rot-Weiß-Rot, Verena Saluke da und ich serviere euch zum Nachmittagscafé die besten Pop-Hits aus Österreich, gleich von Falco, jetzt von Wilfried. Gehen wir's an, hier ist Südwind.

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0: Andrea Sichtl auf Radio Rot-Weiß-Rot an diesem ganz besonderen Feiertag.
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0: Damit der Eisbecher noch besser schmeckt jetzt am Nachmittag, versüßen wir euch diesen Feiertag mit ganz viel Sommerfeeling. Die besten Sommersongs aus Österreich haben wir für euch rausgesucht und in die Playlist reingepackt. Und da dürfen natürlich Luttenberger Klug nicht fehlen. Ihr erinnert euch, ja, diese Girlband aus den frühen 2000ern, also knapp 20 Jahre auch schon wieder her. Da haben diese beiden Mädels mit dem Song hier die Charts aufgemischt. Hier ist Super Sommer.
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0: So herrlich entspannt klingt der Feiertag nur hier bei uns. Count Basic auf Radio Rot-Weiß-Rot.
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0: Mein absolutes Lieblingsausflugsziel an einem sonnigen Feiertag wie heute, der Stausee Ottenstein. Und da dann Tretboot ausborgen oder Motorboot und damit den See erkunden. Herrlich. Einfach die schönste Kindheitserinnerung, kann ich echt nur empfehlen. Und dazu im Ohr dann Sommersongs aus Österreich. Heute extra viele für euch. Natürlich auch Motorboot, SKGB.
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1: Die EU-Innenminister beraten heute in Luxemburg über den neuen Asylpakt und sogenannte Return-Hubs. Das sind umstrittene Rückführzentren in Drittstaaten. Österreichs Innenminister Gerhard Karner will die Zentren möglichst schnell umsetzen. Länder, in denen diese Rückführzentren eingerichtet werden könnten, wollte Karner aber nicht nennen. In Wien sind 14 Jugendliche ausgeforscht worden, die von März bis April in den Bezirken Döbling und Penzing mehr als ein Dutzend Mal Minderjährige ausgeraubt haben. Die Burschen sprechen in Kleingruppen ihre jungen Opfer an und fordern Geld, Wertgegenstände und Kleidung. Wer nicht reagiert, bekommt Faustschläge und Tritte zu spüren. 7 der strafmündigen Jugendlichen sind festgenommen worden. 2025 dürfte ein Rekordjahr für Millionäre gewesen sein. Laut dem aktuellen World Wealth Report ist die Zahl der Dollarmillionäre weltweit um fast 2 Millionen auf über 25 Millionen gestiegen. In Österreich gibt es rund 200.000 Dollarmillionäre, das sind um ein Fünftel mehr als im Vorjahr. Am stärksten ist die Zahl der Millionäre in den USA gewachsen. Im Streit um den Kollektivvertrag für die rund 50.000 Beschäftigten der Chemiebranche wird weiter gestreikt. In der Nacht auf heute ist der zentrale Leitstand im Chemiepark Linz heruntergefahren worden, teilt die Gewerkschaft GPA mit. Damit ist die Erdgaszuleitung unterbrochen, der Anfang der Produktionskette damit stillgelegt. Betroffen sind mehrere Unternehmen im Chemiepark. Das Hochfahren der Anlage wird einige Tage dauern.
2: Das Wetterupdate für heute Abend. Schauer und Gewitter breiten sich aus von West nach Ost auf große Teile Österreichs. Teilweise wird es stürmisch, 7 bis 16 Grad als Tiefstwerte über Nacht. Der Freitag fällt ins Wasser, das ist sehr verregnet morgen. Erst nachmittags kann es auftrocknen mit einem Sonne-Wolken-Mix. Es ist kühl, höchstens 20 Grad. Besser das Wochenende, sonnig und sommerlich, 27 Grad als Höchstwerte und oft strahlend schön. Zwischendurch gibt es Gewitter. Eine Meldung von den Straßen. Tirol B170, nach wie vor Sperre zwischen Brixen und Kitzbühel wegen der Veranstaltung. Bis 17 Uhr wird es dauern. Ausweichen geht über die B178. Gute Fahrt.
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0: Ein Song wie ein sommerlicher Feiertag am Badesee. Bobby Singer hier auf Radio Rot-Weiß-Rot.
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0: Und wenn wir schon beim Thema sind, für die nächste Runde Stand-Up-Paddeln am Badesee, Kopfhörer auf und Sommerhits an, die besten Sommersongs aus Österreich. Die haben wir heute für euch am Start. Und da geht's jetzt gleich mal runter nach Süditalien, Palermo. Eine Stadt, die ja vor allem für ihre heißen Nächte bekannt sein soll. Zumindest behauptet das die ERV.
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1: Wir machen ja aus jedem Feiertag einen Musikfeiertag. Diesmal schmieren wir ihn kräftig mit Sonnencreme ein und stecken ihn in eine kurze Badehose. Soll heißen, wir spielen euch den ganzen Tag lang extra viele Sommersongs made in Austria und zwar aus allen Zeiten, also schon auch aus den 80ern. 1982 hat ja Reinhard Fendrich für Aufregung gesorgt, weil er doch recht freizügig unterwegs war, also zumindest musikalisch. Hier ist Oben ohne auf Radio Rot-Weiß-Rot.
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1: Bundeskanzler Christian Stocker hat gestern Abend 13 nationale und internationale Expertinnen und Experten aus dem Bereich der Extremismus- und Terrorismusforschung empfangen. Ziel des Arbeitsgesprächs war der Erfahrungs- und Informationsaustausch. Auch mögliche zukünftige Entwicklungen und deren Auswirkungen auf Österreich und Europa sind besprochen worden. Stocker betont die Nulltoleranz gegenüber jeder Form von Extremismus. Ein 65-jähriger Mann ist heute Vormittag in Griffen in Kärnten von einem Stier attackiert und schwer verletzt worden. Das Tier hat den Mann mehrmals gegen einen Holzstapel gedrückt. Der Sohn des Opfers kann das Tier schließlich wegdrängen und die Rettung alarmieren. Der 65-Jährige wird mit einem Rettungshubschrauber ins Klinikum Klagenfurt geflogen. Die FIFA hat jetzt ein Wasserflaschenverbot bei der Fußball-WM in den USA, Kanada und Mexiko ausgesprochen. Trotz der erwarteten Hitze dürfen Fans keine leeren Wasserflaschen mit in die Stadien nehmen. Als Grund nennt der Weltverband Sicherheitsbedenken. Das Verbot dürfte bei Besuchern für Ärger sorgen, da Fans ihre leeren Flaschen nicht einmal mehr an einem Trinkbrunnen oder Wasserspender auffüllen können. Der Bitcoin setzt seine Talfahrt fort. Heute früh ist die älteste und bekannteste Digitalwährung auf den tiefsten Stand seit Februar gefallen. Aktuell liegt der Kurs bei rund $63.500. Das sind fast 1% weniger als gestern. Zu Wochenbeginn war der Bitcoin noch rund $74.000 wert.
2: Das Wetterupdate für heute Abend. Schauer und Gewitter breiten sich aus von West nach Ost auf große Teile Österreichs. Teilweise wird es stürmisch, 7 bis 16 Grad als Tiefstwerte über Nacht. Der Freitag fällt ins Wasser, das ist sehr verregnet morgen. Erst nachmittags kann es auftrocknen mit einem Sonne-Wolken-Mix. Es ist kühl, höchstens 20 Grad. Besser das Wochenende, sonnig und sommerlich, 27 Grad als Höchstwerte und oft strahlend schön. Zwischendurch gibt es Gewitter. Gute Nachrichten von den Straßen. Aktuell keine Störung bekannt. Gute Fahrt.
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3: Kurz nach 5 auf Radio Rot-Weiß-Rot heißt Zeit für Öster Live. Euer Konzertmoment für den Nachmittag. Diesmal gibt's einen ganz besonderen Live-Auftritt von Josh. Freue ich mich schon sehr drauf. Hört ihr direkt nach Keiner mag Faustmann, der Volkshilfe und Marc. Ich bin Verena Saluke. Hi.

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0: Es war im November 2024 die Stadthalle in Wien restlos ausverkauft und auf der Bühne ein großartiger Josh. Also der ist live ja wirklich absolute Weltklasse, kann man sagen, was man will. Beweist er aktuell auch gemeinsam mit Rian, mit dem tourt er ja derzeit durch Österreich. Hier bei dem Song hier war er solo auf der Bühne in der Stadthalle. Macht aber nichts, sie hat trotzdem gebebt. Und zwar vor allem bei Espresso und Chianti.

0: Dankeschön.
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0: 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Ich hab die Arbeit gerade neu für mich entdeckt.
1: Ja, ja.
0: Und deshalb gerade in Manila eingecheckt. Ja, die ersten Cocktails sind schon weg, so wie leider auch das Internet. Ja, ja, so macht's

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0: Träum.
1: Freue ich mich auf morgen. Hoffe, den Song spielt er dann auch in Krems beim Steinertor Festival. Lemo, morgen Abend live.
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1: Und weil die Vorfreude auf den Sommerurlaub schon einfach so riesig ist, haben wir uns gedacht, machen wir diesen Musikfeiertag einfach zum Sommerfrische-Feiertag. Und es hat ja wirklich fast jeder Künstler, jede Künstlerin in Österreich irgendwann mal einen sommerlichen Song geschrieben. Oder einen Gute-Laune-Song zumindest, der motiviert und genau für so einen Feiertag wie heute passt. Mo zum Beispiel. Bei ihm klingt so ein bisschen karibisch, finde ich. Another Ship to Come, jetzt hier auf Radio Rot-Weiß-Rot.
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1: Im Streit um den Kollektivvertrag für die rund 50.000 Beschäftigten der Chemiebranche wird weiter gestreikt. In der Nacht auf heute ist der zentrale Leitstand im Chemiepark Linz heruntergefahren worden. Damit ist die Erdgaszuleitung unterbrochen. Der Anfang der Produktionskette ist stillgelegt. Das Hochfahren der Anlage wird einige Tage dauern. Aus Sicht der Arbeitgeber sind die aktuellen Streiks rechtswidrig. Ein 65-jähriger Mann ist heute Vormittag in Griffen in Kärnten von einem Stier attackiert und schwer verletzt worden. Das Tier hat den Mann mehrmals gegen einen Holzstapel gedrückt. Der Sohn des Opfers kann das Tier schließlich wegdrängen und die Rettung alarmieren. Der 65-jährige wird mit einem Rettungshubschrauber ins Klinikum Klagenfurt geflogen. Die FIFA hat jetzt ein Wasserflaschenverbot bei der Fußball-WM in den USA, Kanada und Mexiko ausgesprochen. Trotz der erwarteten Hitze dürfen Fans keine leeren Wasserflaschen mit in die Stadien nehmen. Als Grund nennt der Weltverband Sicherheitsbedenken. Das Verbot dürfte bei Besuchern für Ärger sorgen, da Fans ihre leeren Flaschen nicht einmal mehr an einem Trinkbrunnen oder Wasserspender auffüllen können. Der Bitcoin setzt seine Talfahrt fort. Heute früh ist die älteste und bekannteste Digitalwährung auf den tiefsten Stand seit Februar gefallen. Aktuell liegt der Kurs bei rund $63.500. Das sind fast 1% weniger als gestern. Zu Wochenbeginn war der Bitcoin noch rund $74.000 wert.
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3: Regen, Schauer und Gewitter heute Abend, zum Teil auch sehr starker Wind, breitet sich immer mehr und mehr aus. Zuerst in Vorarlberg und Tirol, vorerst noch trocken, zum Beispiel in Wien, Niederösterreich und im Burgenland. Morgen am Freitag in der Früh und am Vormittag super regnerisch. Im Laufe des Tages wird es dann besser in Vorarlberg, Tirol oder auch im Müll- und Waldviertel. Am Nachmittag dann generell besser, meist trocken, ein bisschen auch Sonne bei 20 Grad maximal. Lotsweich ins Auto nach Tirol, B179, Blockabfertigung vor dem Grenztunnel Füssen, hier eine Viertelstunde mehr. Ansonsten läuft super, gute Fahrt euch.
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4: Servus, Verena Salucke bei euch. Am Donnerstag Feierabend, den genießen wir in vollen Zügen. Und zwar mit Likados jetzt Sommer.
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1: Wer nicht zu Mittag den Griller angeworfen hat, der macht das spätestens jetzt vermutlich. Wahrscheinlich die Gäste auch schon da. Fehlt nur mehr die passende Musik und genau da springen wir jetzt ein. Gute Laune-Songs, die Sommerfeeling versprühen. Heute ja schon den ganzen Tag hier auf Radio Rot-Weiß-Rot. Jetzt von einem Wiener Duo, Mira und Adam, die auch privat ein Pärchen sind. Und diese besondere Verbindung, ich finde, die hört man ein bisschen raus. Hier ist Deutschpop vom Feinsten Richtung Sommer auf Radio Rot-Weiß-Rot.
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1: Leider neigt sich der Feiertag schon wieder seinem Ende zu. Viele packen zusammen, Liegestuhl, Luftmatratze, im Freibad auch bald Badeschluss. Aber ein paar sommerliche Songs gehen sich auf jeden Fall noch aus, hier bei uns auf Radio Rot-Weiß-Rot. Zum Beispiel von STS, den haben wir heute noch gar nicht gehört. Da kommt die so ein absoluter Klassiker. Und wie geschaffen für einen entspannten Feierabend am Feiertag.
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2: Im Streit um den Kollektivvertrag für die rund 50.000 Beschäftigten der Chemiebranche wird weiter gestreikt. In der Nacht auf heute ist der zentrale Leitstand im Chemiepark Linz heruntergefahren worden. Damit ist die Erdgaszuleitung unterbrochen. Der Anfang der Produktionskette ist stillgelegt. Das Hochfahren der Anlage wird einige Tage dauern. Aus Sicht der Arbeitgeber sind die aktuellen Streiks rechtswidrig. Ein 65-jähriger Mann ist heute Vormittag in Griffen in Kärnten von einem Stier attackiert und schwer verletzt worden. Das Tier hat den Mann mehrmals gegen einen Holzstapel gedrückt. Der Sohn des Opfers kann das Tier schließlich wegdrängen und die Rettung alarmieren. Der 65-jährige wird mit einem Rettungshubschrauber ins Klinikum Klagenfurt gefahren. Die FIFA hat jetzt ein Wasserflaschenverbot bei der Fußball-WM in den USA, Kanada und Mexiko ausgesprochen. Trotz der erwarteten Hitze dürfen Fans keine leeren Wasserflaschen mit in die Stadien nehmen. Als Grund nennt der Weltverband Sicherheitsbedenken. Das Verbot dürfte bei Besuchern für Ärger sorgen, da Fans ihre leeren Flaschen nicht einmal mehr an einem Trinkbrunnen oder Wasserspender auffüllen können. Die steirische Polizei hat gestern zwei mutmaßliche Einbrecher festgenommen, die nach der Tat nach Slowenien flüchten wollten. Die beiden Kroaten, 42 und 44 Jahre alt, sind über ein aufgebrochenes Schlafzimmerfenster in ein Haus in Werndorf eingestiegen. Sie haben Goldschmuck und Goldmünzen im Wert von mehreren tausend Euro gestohlen. Bei der Flucht sind sie aber nur einen Kilometer weit gekommen.
3: Am wärmsten aktuell in Mooslandl in der Steiermark und auch in Wien bei jeweils 26 Grad. Vereinzelt Regenschauer mit dabei in Vorarlberg und Tirol. Generell wird es im Laufe des Abends und der Nacht immer regnerischer. Morgen am Freitag dann verbreitet regnerisch und dann ab Mittag wird es aber besser. Meist trocken, nur mehr ganz vereinzelter Regen dabei. Auch ein bisschen Sonne morgen Nachmittag bei 20 Grad maximal. Hallo zu euch ins Auto, es ist alles frei auf den Straßen. Gute Fahrt.
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4: So klingt der Feiertag nur hier bei uns. Das ist euer sommerfrische Feiertag auf Radio Rot-Weiß-Rot. Das heißt, wir packen eine extra Portion Sommer in die Playlist und lassen uns entführen an die schönsten Urlaubsorte der Welt. Bologna zum Beispiel. Wanda übernehmen die Reiseführung. Und ich, Verena Saluken. Hi.

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0: passt perfekt zum Thema heute. Annie Inzun, Georg Neumann hier auf Radio Rot-Weiß-Rot.
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0: Ja, schon den ganzen Feiertag über versorgen wir euch mit Gute-Laune-Songs und Sommerfeeling oder zumindest Songs, die das Wort Sonne drin haben. Mit Songs, die Lust auf mehr machen und Lust auf Urlaub machen, selbst wenn es nur auf Balkonien ist. Oder vielleicht doch Malibu. Reinhard Fendrich gleich hier bei uns nach einem super gechillten Norbert Schneider. Take it easy. Feinen Feierabend allerseits.
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1: Im Streit um den Kollektivvertrag für die rund 50.000 Beschäftigten der Chemiebranche wird weiter gestreikt. In der Nacht auf heute ist der zentrale Leitstand im Chemiepark Linz heruntergefahren worden. Damit ist die Erdgaszuleitung unterbrochen. Der Anfang der Produktionskette ist stillgelegt. Das Hochfahren der Anlage wird einige Tage dauern. Aus Sicht der Arbeitgeber sind die aktuellen Streiks rechtswidrig. Beim Absturz eines in Osttirol gestarteten Kleinflugzeugs über der kroatischen Halbinsel Istrien sind heute alle 4 Menschen an Bord ums Leben gekommen. Das berichten kroatische Medien unter Berufung auf die Polizei. Die Ermittler machen vorerst noch keine Angabe zur Identität und Staatsbürgerschaft der Opfer. Das Außenministerium bestätigte aber, dass es mit den kroatischen Behörden zur Feststellung der Nationalitäten in Kontakt steht. Der rumänische Staatspräsident hat heute einen EU-Abgeordneten mit der Regierungsbildung beauftragt. Eugen Tomasz hat jetzt 10 Tage Zeit, ein Kabinett und ein Regierungsprogramm aufzustellen. Die Parlamentsfraktionen sind derzeit heillos zerstritten. Eine Mehrheit gibt es nur mit den Ultrarechten. Ein 65-jähriger Mann ist heute Vormittag in Griffen in Kärnten von einem Stier attackiert und schwer verletzt worden. Das Tier hat den Mann mehrmals gegen einen Holzstapel gedrückt. Der Sohn des Opfers kann das Tier schließlich wegdrängen und die Rettung alarmieren. Der 65-jährige wird mit einem Rettungshubschrauber ins Klinikum Klagenfurt geflogen.
2: Regenschau und Gewitter in Vorarlberg und Tirol mit dabei, gleich einmal auch in Innsbruck streift gerade so ein bisschen. Hingegen noch Restsonne und nur ein paar Wolken, zum Beispiel in St. Pölten oder Wien aktuell. Generell im Laufe des Abends und der Nacht immer regnerischer. Der Regen, der bleibt dann auch bis morgen Mittag auf jeden Fall. Dann wird es besser in Vorarlberg und Tirol, auch im Mühl- und Waldviertel. Am Nachmittag dann nur stellenweise regnerisch, meist trocken, ein bisschen Sonne, 20 Grad maximal. Hallo zu euch ins Auto, es ist alles frei auf Österreichs Straßen. Gute Fahrt!
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3: Hallihallo, Verena Saluke bei euch. Kurz nach 8 haben wir's. Schön, dass ihr Radio Rot-Weiß-Rot hört. Wir wünschen einen entspannten Feierabend und das mit Pizzeria und Jaus mit Out of Order und KGB machen den Anfang. Hier ist Motorboat.

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0: Team 3-4 ist in 4 Minuten hier. Herr Kollege, was ist mit der Vorder? Der Kunde ruft schon das dritte Mal an.
1: Na und, sag's mir lieber die Hausnummer, bevor es mich da auf eine Expedition schickt.
0: Aber ich hab doch ganz deutlich gesagt, Hausnummer 43.
1: Was haben sie gesagt? Am Blödsinn haben sie gesagt.

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